0: Erde.
1: Nein, nein, nein.
0: Ding, du, sieh, nein, okay. Das hier wieder. Kühling?
2: Lila, lila, lila, Kühling.

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